0: Kann er jetzt nicht bitte anziehen und mit dem Haus? Ich muss noch die Post.
1: Ich mag nicht auch nicht mit dir auf die Post.
0: Ich gehe nach Innsbruck nach Hause. Ich gehe jetzt erstmal schnell auf die Post am Hauptplatz und nach Innsbruck nach Hause.
1: Ich mag aber nicht mit zur Post.
0: Ich möchte gerne mit dir nach Hause.

0: Malaga, 1990. 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
1: Wenn ihr jetzt hingeht und singt, dann...

0: Wow, das sind so viele nach Bali.
1: Bali?
0: Ja. Yeah. So much, but not cheap.

0: Kingston, nur Flug 7290. Hä? Huh? Kingston.
1: Kingston.
0: Yes. 7290. Jamaika. Yes.
2: Schach.
0: Schach.
2: Kommst du eigentlich
0: Pfannkuchen? Ich bin zwar Pfannkuchen.
2: Verkohlt.

0: gesagt, um den Leuten zu zeigen, dass wir jugendmäßig aktiv sind, unter der Nummer 06 44 und 38 35 gibt es nähere Infos.
1: Okay, danke, ich bin zu dir. Ich krieg dann jemanden so einen netten Hosen, glaube ich, der voll zu Hause ist. Ich muss jetzt gerade in der Sitzung noch wieder mal kommen, aber der ist schon gelernt. Du hast den Hosen schon gelernt, du?
2: Schau mal, Mama. Schau mal, Mama. Die kann jetzt noch mal was kaufen. Ich kann das nicht mehr machen.

0: Ja, Siri?
1: Ich hatte es nicht aus. Das ist einfach nicht richtig.
0: Was denn, Siri?
1: Wie kann niemand meinetwegen weinen sehen? Das weiß ich doch nicht, Annika. Ich bleibe in der Villa-Kunde.
0: Tja, vielleicht hast du recht, meine Kleine. Kinder brauchen ein wenig Ordnung in ihrem Leben.
1: Ja, Papa.
0: Siri?
1: Ich weiß es. Danke, Papa.
0: Leon, I in from Bob.